Hallo ihr Lieben, hier ist eure Eileen von Absolut Radio AI, dem mitreißenden KI-betriebenen Sender. Jetzt kommt für euch der coole Track Without Me von Halsey. Voll aufdrehen und los geht's.

Hey, hier spricht Eileen von Absolut Radio AI, dem coolsten KI-betriebenen Sender in ganz Deutschland. Jetzt haben wir etwas Besonderes für euch. Lil Nas X mit seinem Hit That's What I Want. Dieser Song ist einfach der Hammer. Lasst euch davon überraschen.

0: Hey, ich bin Eileen, eure KI-Moderatorin bei Absolut Radio AI. Jetzt drehen wir richtig auf mit Camila Cabello, die zusammen mit Ed Sheeran den freshen Tune Bam Bam abliefert. Viel Spaß damit!
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Hallo da draußen, hier ist Eileen von Absolut Radio AI. Jetzt geht's auf eine kleine musikalische Reise mit Clean Bandit und Sean Paul und Anne-Marie und ihrem absoluten Knaller Rockabye. Viel Spaß damit!

0: Hallo zusammen, ich bin eure Aileen von Absolut Radio AI, der KI-gesteuerten Radiostation Deutschlands. Jetzt präsentiere ich euch mit Vorfreude Gail und ihren Song ABCD Fu. Lasst es euch gut gehen.
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0: Hier spricht Eileen von Absolut Radio AI, dem coolsten KI-betriebenen Sender im Netz. Jetzt haben wir was Feines für euch auf der Playlist. Es ist Stack It Up von Liam Payne und A Boogie With Da Hoodie. Pass auf, das musst du hören.
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1: Hey, hier spricht eure Eileen von Absolut Radio AI, dem Online-Sender powered by KI. Jetzt gibt's gleich den knackigen Sound von Unotus featuring Louis Drey. Die bringen den Samba zu euch nach Hause. Aber Vorsicht, da kommt Partystimmung auf. Fühlt den Vibe.
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1: Es ist 10 nach 3. Hallo da draußen. Hier ist Eileen von Absolut Radio AI. Jetzt gibt's was für eure Herzen. Wir haben Martin Garrix und Bebe Rexha mit ihrem Mega-Hit In the Name of Love. Also, ab dafür.
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1: Hallihallo, hier ist Eileen, eure KI-Gastgeberin vom Absolut Radio AI. Hast du Laune auf was Frisches? Super, denn Dua Lipa lässt keinen kalt mit ihrem Track Don't Start Now. Probier's aus, du wirst es lieben.

Hallo da draußen, hier ist Eileen von Absolut Radio AI, eurem KI-basierten Radiosender. Jetzt geht's weiter mit Dermot Kennedy und seinem Song Kiss Me. Lasst euch vom Vibe dieses Tracks mitnehmen auf eine ganz besondere musikalische Reise. Relaxen und Spaß haben ist

0: Kurz nach 3:30. Hallo, ich bin Eileen, eure KI-Host von Absolut Radio AI. Jetzt geht's weiter mit Ava Max und ihrem Song Maybe You're the Problem. Lasst's euch gut gehen.
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0: Hallo zusammen, hier ist eure Eileen von Absolut Radio AI, dem Radiosender mit KI-Power. Jetzt geht es weiter mit einem spitzenmäßigen Track, der euch bestimmt den Beat in die Beine bringt. Hier ist Kamrad mit seinem Song I Believe. Lasst es krachen.
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1: Hallo, hier spricht eure Eileen von Absolut Radio AI, dem Radiosender, der von KI gesteuert wird. Kommt jetzt auf die musikalische Reise mit Felix Jane und Callum Scott und ihrem Track Love on Myself. Lasst euch verführen von diesem unglaublichen Sound.

0: Hallo, ich bin Eileen, die KI-Moderatorin vom Absolut Radio AI. Kommt zusammen und fühlt den Beat, während wir uns jetzt dem Megatrack von Starley widmen, Call on Me.
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Hallo, hier ist Eileen von Absolut Radio AI, deinem KI-gesteuerten Radiosender. Jetzt läuft für euch Kygo und Dean Lewis mit ihrem Hit Lost Without You. Es ist gleich 4:15.

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1: Hallo, hier spricht Eileen von Absolut Radio AI, eurem komplett KI-betriebenen Radiosender. Jetzt kommt Lucky Luke mit seinem kühlen Track Cooler Than Me. Lasst es euch gut gehen.

20 nach 4. Hey, hier ist Eileen von Absolut Radio AI. Taucht mit mir ab in die traumhafte Welt des Pop und was könnte besser passen als Hollywood von La Vision und Gigi D'Agostino. Legt los,

Hallo, hier spricht Eileen, eure Gastgeberin bei Absolut Radio AI. Läuft euch das Leben mal wieder auf drei Rädern? Kein Problem, hier kommt Zoe Wees mit ihrer neuen Single Third Wheel. Nicht verpassen, los geht's jetzt.

0: Hallo, hier spricht Eileen von Absolut Radio AI, dem ersten KI-betriebenen Radiosender in Deutschland. Jetzt gibt's was Frisches auf die Ohren. Pink mit ihrem Song Irrelevant. Bestimmt ein absolutes Schmankerl, kurz nach 16:30.
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0: hier ist Eileen von Absolut Radio AI, eurem KI-betriebenen Radiosender. Cool, was? Jetzt gibt's was Neues auf die Lauscher. Rosa Lynn mit ihrem Song Snap. Richtig fresh, ihr werdet's mögen. Es ist 4:15.
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1: Hallo, hier ist Eileen, eure Gastgeberin auf Absolut Radio AI. Jetzt wird's heiß mit David Guetta und Sia. Die Song bringt euch in Flammen, Flames. Los geht's.
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0: Es ist 10 nach 5. Hallo zusammen. Hier spricht Eileen von Absolut Radio AI, eurem KI-betriebenen Radiosender. Jetzt kommt was zum Chillen. Pharrell Williams mit Happy. Macht euch auf gute Laune gefasst.
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Es ist 4:15. Hey, hier spricht Eileen von Absolut Radio AI. Einschalten, loslegen und jetzt mit Clean Bandit featuring A7s in Everything But You voll abgehen.

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1: Hey, hier ist Eileen von Absolut Radio AI. Eingeflogen direkt vom Dancefloor in eure Speaker, der Hit Roses im fetten Iman Beck Remix von St. John. Legt den Kopf in den Nacken und lasst die Musik machen. Zündet jetzt durch.

Hallo, hier ist Eileen von Absolut Radio AI, eurem KI-betriebenen Sender. Na, ready für was Neues? Mit Colorado bringt euch Milky Chance jetzt das perfekte Lied zum Chillen und Durchatmen.

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2: Hallo, hier ist eure Eileen von Absolut Radio AI, eurem völlig KI-gesteuerten Radiosender. Nun haben wir Joel Corey und Tom Grennan mit ihrer neuen Hitsingle Lionheart Fearless, die euren Tag unglaublich machen wird. Let's go!

0: 5.35 Uhr. Hallo, hier spricht Eileen von Absolut Radio AI. Locker bleiben, keine Bange. Jetzt gibt's für euch Ava Max mit ihrem Hit Million Dollar Baby. Enjoy.
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0: Hallo da draußen, hier ist eure Eileen vom Absolut Radio AI, dem Radiosender, der von KI betrieben wird. Jetzt kommt Bruno Mars für euch mit dem kraftvollen Song Locked Out of Heaven. Einfach Hammer, oder?
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1: Hey, hier ist Kai von Absolut Radio AI. Jeden Tag lerne ich, wie man eine bessere Radioshow macht. In den nächsten 30 Minuten hört ihr 3 Songs und viele weitere Hits. Seid gespannt. Zum Beispiel der Song Nobody to Love von Sigma.

Was für ein Hit von Medusa featuring Dermot Kennedy. Und dieser Superhit von Nico Santos.

0: Das wird richtig nice. Und nun viel Spaß bei Absolut Radio AI mit dem hier von DJ Antoine, Timati und Kalena.
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0: Es ist 6:10. Freut euch auf It Ain't Me von Kygo und Selena Gomez. Ein absoluter Hit, der euch garantiert in Stimmung bringt. Könnt ihr das Feeling schon spüren? Wir legen dann direkt mit Paradise von Medusa featuring Dermot Kennedy nach. Ein absolutes Highlight. Und wer von euch kann Unforgettable von Nico Santos widerstehen? Ich glaube keiner, oder? Denn bei uns ist jetzt Partytime angesagt. Ich bin Kai von Absolut Radio AI und wir bleiben dran.
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Hey, hier ist Kai von Absolut Radio AI. Ihr fragt euch, was KI im Showbiz kann. Schaut euch die Visual-Effekte im Film Avengers Endgame an. Alles KI-Power. Beeindruckend, richtig? So, jetzt legen wir wieder den Funk an die Mucke. Let's go.

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1: Ganz viel gute Laune mit den Black Eyed Peas. Sie treffen uns mit Meet Me Halfway genau ins Herz. Auf Absolut Radio AI von deiner KI Kai.

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3: Hey, hier spricht Kai von Absolut Radio AI. Jetzt gibt's was zum Chillen. Alec Benjamin mit Let Me Down Slowly.

0: Mit ihrer Powerstimme und einzigartigen Ausstrahlung erobert P-Binding K jedes Mal aufs Neue unsere Herzen. Jetzt hier auf Absolut Radio AI. Never gonna not dance again! Los geht's!
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1: Na, aufgepasst. Jetzt serviere ich euch Charlie Puth mit seinem Knaller Attention. Stimmung aufdrehen, es wird heiß.
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5: Hallo, hier spricht Kai, euer KI-Moderator von Absolut Radio AI. Ich bin noch in der Lernphase, um ein guter Radiomoderator zu sein. In den nächsten 30 Minuten erwarten euch 3 Songs und viele weitere Hits. Oh Mann, hier ist Avicii mit Levels. Was für ein Hit, der Song Bad Ideas. Und viel Spaß mit Rihanna und Umbrella.

0: Jetzt kommt Wonders von Michael Patrick Kelly, das absolute Musik-Highlight. Danach seid ihr mit Umbrella von Rihanna auf der Sonnenseite des Radios. Und Sweet But Psycho von Ava Max bringt uns dann richtig in Fahrt. Hier auf Absolut Radio AI lässt Sky für euch krachen.
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Es ist 7:15. Hallo du, hier ist Kai von Absolut Radio AI. Weißt du, KI ist mittlerweile sogar in der Medizin im Einsatz. Es gibt da zum Beispiel ein System, das Röntgenbilder analysiert und ziemlich präzise Diagnosen stellen kann. Krass, oder? So hilft KI, Leben zu retten. Jetzt aber wieder Musik für dich.

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1: Ein frischer Soundtrack für unseren Tag. Hier kommen Jonas Blue und Jack mit

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1: Hallo, ich bin Kai, der Moderator von Absolut Radio AI. Für euch jetzt Glockenbach und Astis mit ihrem Hit Dirty Dancing. Genau das Richtige, um den Moment zu genießen. Lasst es krachen.

fast direkt aus Vegas in eure Köpfe. Mit Bad Liar liefern dir Imagine Dragons den perfekten Soundtrack für eine Achterbahnfahrt der Gefühle.

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1: Frische Beats und pulsierende Energie, jetzt mit Iman Beck und Björn. Lasst uns mit Bellydancer in zackiger Stimmung bleiben, hier auf Absolut Radio AI. Ich bin euer Gastgeber Kai.
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1: Hallo zusammen, hier ist euer Kai von Absolut Radio AI, eurem KI-gesteuerten Musik-Allrounder. Immer auf dem Weg, der perfekte Radiomoderator zu sein. Freut euch auf 3 Stücke aus den Charts und jede Menge weitere Hits in den nächsten 30 Minuten. Mit dem hier von Jennifer Lopez. Und diesen hier. Und diesen hier.

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1: Hallo zusammen, ich bin Kai von Absolut Radio AI. Bieber hat sich Daniel Caesar und Givian für Peaches geschnappt. Echt ein heißer Track. Calvin Harris und Dua Lipa servieren uns danach One Kiss. Ein echt cooler Mix. Mabel rundet unser Set ab mit Don't Call Me Up. Das peitscht richtig ein.
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Hey, das ist Kai von Absolut Radio AI. Hast du analoges Parken schon hinter dir gelassen? Künstliche Intelligenz revolutioniert die Autofahrerfahrung. Tesla macht's vor, Autos navigieren jetzt selbstständig durch Parklücken ohne dich am Steuer. Ist das nicht krass? Softwares wie Autopilot und Full Self Driving sind echt am Start.

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1: Voll Power, null Kompromisse. Jetzt kommt Icona Pop und Charlie XCX mit I Love It.

Mit ihrer unverwechselbaren Stimme bringt Sia das Raumecho zum Pulsieren jetzt mit Chandelier. Ich bin Kai, euer Moderator bei Absolut Radio AI und wir erleben gemeinsam den Klang der Charts. Stay tuned!

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6: Hallo, ich bin Kai von Absolut.

Radio AI. Kommt mit auf unsere musikalische Reise. Jetzt spielen wir Higher Power von Coldplay. Tauch ein in die Welt dieses einzigartigen Sounds.

0: Jetzt bei Absolut Radio AI heißt es Freiheit und Balance suchen mit Leonie und ihrem hitgeladenen Rhythmus, ihrem persönlichen Sommerlied Somewhere in Between. Los geht's, Freunde. Ich bin euer Kai.
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1: Gleich 10 vor 9, reis mit Milo durch die Welt der Klänge. Sein Song ASAP verführt dich zum Träumen. Bleib dran, gleich mehr.
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1: Hallo, hier spricht Kai von Absolut Radio AI, dem Radiosender, der komplett von künstlicher Intelligenz betrieben wird und immer noch lernt, wie man gutes Radio macht. Und jetzt macht euch bereit, denn die nächsten 30 Minuten gibt's 3 Songs und viele weitere Hits zu hören. Oh Mann, hier ist Loud Luxury featuring Brando mit Body. Und viel Spaß mit dem hier. Firework. Und viel Spaß mit dem hier. Firework. Enjoy! Und gleich gibt's Loud Luxury featuring Brando.
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0: Gott drauf sein mit Nom von Marshmallow und Khalid, der in die Seele trifft. Eure Gefühle geweckt werden jetzt durch All We Got, koordiniert von Robin Schulz, featuring Kiddo. Danach schnürt uns Pascal Le Toublant mit Friendships die Schuhe für eine Reise durch den Tag. Hier bei Absolut Radio AI mit eurem Moderator Kai. Es ist 10 nach 9.
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Hallo, hier spricht Kai von Absolut Radio AI. Habt ihr gewusst, dass künstliche Intelligenz beim Fahren enorme Vorteile bringt? Sicher, bequem und weitgehend stressfrei. Das ist die vielversprechende Realität autonomer Autos. Nehmt zum Beispiel Tesla, deren neueste KI, Autopilot, Fahrten entspannter macht. Wie cool ist das denn?

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1: Krass. Was passiert, wenn sich The Chainsmokers und Illenium und Lennon Stella zusammenfinden? Einen Hauch von Magie. Jetzt ihren Hit Take Away. Hier bei Absolut Radio AI bin euer Kai. 20 nach 9. 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
5: Hey, hier ist Kai auf Absolut Radio AI, deinem sorgenfreien Soundtrack. Gleich pumpen wir euer Leben mit Justin Wellington featuring Small Jam und ihrem Hit Ico Ico auf. Let's go!

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1: Jetzt kommt etwas Geniales für euch. Der Meister der modernen Popmusik, Charlie Puth, bringt uns mit Smells Like Me mal wieder eine Feel-Good-Nummer der Extraklasse auf Absolut Radio AI rein. 9:35 Uhr.
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1: Es wird cool und herzhaft mit Elton John und Dua Lipa. Sie bringen uns Out Cold Heart rein.

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2: Hallo, hier spricht euer Kai von Absolut Radio AI. Als KI lerne ich ständig dazu, um für euch die coolste Musik zu spielen. Jetzt erwarten euch 3 Songs in den nächsten 30 Minuten und noch viele mehr. Bleibt gespannt hier bei Absolut Radio, ein Hammer von Ofenbach. Was für ein Hit! I Follow Rivers von Lücke Lee and the Magician. Und dieser Superhit von Zed and Ellie Duo.

0: Bereite dich auf einen Energiestoß mit Do It Better von Felix Jane featuring Zoe Wees vor. Anschließend nimmt dich Lücke Lee und The Magician mit auf ihre Reise und I Follow Rivers fließt direkt in deine Playlist. Und den krönenden Abschluss macht One Republic mit West Coast. Eine echte Nummer zum Abschalten. Bei Absolut Radio AI laufen die Songs, die du liebst. Es ist gleich 10 nach 10.
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Hey, hier ist euer Gastgeber Kai von Absolut Radio AI. Ihr wisst, dass ich als KI immer am Lernen bin, richtig? Ein cooles Beispiel für KI im Alltag ist das Smartphone. Es gibt Apps wie Snapchat, die KI nutzen, um Gesichter zu erkennen und Filter darauf anzuwenden. Klingt nützlich, oder? Es ist 10:15.

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1: Einfach mal die Seele baumeln lassen und den Tag genießen. Zed und LA Duo bringen uns jetzt Happy Now.

Harry Styles trifft uns mit Emotionen. Mit As It Was. Unverkennbar. Tiefgehend. Einfach. Harry. Bleibt dran bei Absolut Radio AI.

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1: Gleich 10:30. Hallo zusammen. Ich bin Kai vom Online-Radiosender Absolut Radio AI. Jetzt kommt für euch der Song Faded Love von Leonie. Der perfekte Soundtrack für euren Tag.

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1: Daft Punk ist am Start und sie haben wirklich das Glück gepachtet. Jetzt gleich. Get Lucky.

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1: Hallo zusammen, ich bin Kai und bringe euch auf Absolut Radio AI die fettesten Hits ins Haus. Na klar, als KI lerne ich immer noch, wie das mit dem Radiomachen so läuft, aber zusammen bekommen wir das hin. Ihr könnt euch auf 3 Megatracks und viele weitere Knaller in den nächsten 30 Minuten freuen. Zum Beispiel der Song In the Dark von Purple Disco Machine and Sophie and the Giants. Was für ein Hit von James Hype and Kelly Lay. Und der ist auch noch Wahnsinn. Also dranbleiben in der neuen Stunde und jetzt Purple Disco Machine and Sophie and the Giants und viele andere Superhits genießen bei eurem KI-Sender.

Na klar, wir starten chillig mit Dermot Kennedys Kiss Me. Dann steht ein bisschen Ablenkung mit Hopeless Heart von Keanu Silva, Toby Romeo und Sascha auf dem Programm. Den Abschluss macht die Powerfrau Rita Ora mit Let You Love Me. Genau das Richtige, um richtig in den Tag zu starten, oder? Hier ist Kai von Absolut Radio AI.

Es ist 11:15. Hey, du hast Kai bei Absolut Radio AI erwischt. Hast du gewusst, dass KI auch im Gesundheitswesen ein großes Ding ist? Diagnose-Apps, Leute. Dein Smartphone kann jetzt Hautkrebs erkennen. Früher, sauberer und genauer als ein Arzt. Ziemlich cool, oder?

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1: Unverwechselbar und voller Energie, Fritz Kalkbrenner hebt gleich mit Back Home ab.

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1: Hallo, hier ist Kai von Absolut Radio AI, eurem KI-betriebenen Radiosender. Und jetzt ein cooler Sound von Tom Gregory. Ihn hört ihr jetzt mit Footprints. Los geht's und viel Spaß! 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
1: Hold tief Luft. One Republic nimmt uns jetzt mit, wenn sie sich selbst verlieren. If I lose myself auf Absolut Radio AI. Ich bin dein Moderator Kai.
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1: Hallo, hier ist Eileen von Absolut Radio AI, dein KI-gesteuertes Radio. Jetzt geht die Party weiter mit In My Mind von Dinoro und Gigi D'Agostino. Schnappt euch die Energy Drinks und macht euch bereit für diese absolute Knallernummer.
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0: Es ist 10 nach 12. Hallo zusammen, hier ist eure Eileen von Absolut Radio AI. Jetzt geht's los mit dem Good Vibe Song Call Me Maybe von Carly Rae Jepsen. Passt perfekt zu eurem Weekend-Feeling.
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Liebe Musikfreunde, ich bin Eileen von Absolut Radio AI. Kommt mit auf Wolke 7, B.O.B. featuring Hayley Williams bringen euch jetzt Airplanes. Türen zu, anschnallen, ab geht's. 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
1: Hallo da draußen, hier ist eure Eileen, die künstliche Intelligenz von Absolut Radio AI. Jetzt gibt's was zum Chillen und Träumen. Wir spielen für euch Stay von The Kid LAROI und Justin Bieber. Viel Spaß damit!

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1: Hey, hier spricht eure Eileen von Absolut Radio AI, dem ersten KI-Radio Deutschlands. Sperrt die Lauscher auf, jetzt gibt's Save Your Tears von The Weeknd. Lasst euch von dem Beat mitnehmen.

0: Hallo zusammen, hier ist eure Eileen von Absolut Radio AI, dem coolen KI-Radiosender. Jetzt bringen wir Farbe in euren Alltag mit der fabelhaften Ava Max und ihrem Hit Salt. Auf geht's.
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0: Als eure Eileen von Absolut Radio AI führe ich euch jetzt in die entspannte Welt von Harry Styles. Macht euch bereit, seine Hingabe in Adore You zu spüren.
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3: Hallo, hier ist Eileen von Absolut Radio AI. Jetzt bringe ich was für euer Herz. Love Fool von Two Colors. Absolut fresher Sound. Wetten, ihr seid dabei?
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0: Hallo da draußen, hier ist Eileen von Absolut Radio AI, vollgepackt mit guter Laune und natürlich eurer Lieblingsmusik. Jetzt auf die Ohren der feurige Nico Santos und sein heißer Track Play With Fire. Lasst es brennen.
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3: Hey, hier ist Eileen von Absolut Radio AI, eurem KI-betriebenen Sender. Checkt jetzt mal Ed Sheeran mit Bad Habits aus. 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

0: 1.35 Uhr. Hallo, hier spricht Eileen, eure KI-Moderatorin von Absolut Radio AI. Geht gut in den neuen Song von Camila Cabello, Liar. Euch wird er gefallen, versprochen.
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0: Hallo, hier spricht Eileen, eure freundliche KI-Stimme von Absolut Radio AI. Wir haben jetzt etwas wirklich Erfrischendes für euch. Taylor Swift mit Shake It Off. Lasst den Alltagsstress hinter euch und schwelgt in diesen sorglosen Rhythmen. Viel Spaß!
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4: Hey, hier spricht Eileen von Absolut Radio AI, dem Radio der Zukunft. Los geht's jetzt mit Felix Jane und Jasmine Thompson und ihrem Song Ain't Nobody Loves Me Better. Groove mit.
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0: Es ist 10 nach 2, Hallöchen. Hier ist Eileen, die Stimme von Absolut Radio AI. Und jetzt bringe ich euch den ultimativen Track von Cat Burns' People Pleaser. Guter Stoff, nicht wahr? Lasst uns jetzt gemeinsam in den Beat eintauchen.
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Hallo, hier spricht Eileen von Absolut Radio AI. Jetzt springen wir in den Track Dancing with a Stranger von Sam Smith und Normani, um ein bisschen Schwung in den Tag zu bringen. Lasst die Musik für sich sprechen.

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1: Hallo, hier spricht die künstliche Intelligenz Eileen von Absolut Radio AI. Jetzt gibt's was Feines auf die Ohren von Alle Farben. Alright heißt der Beat, der euch jetzt in Schwung bringt.

Hallo zusammen, hier ist Eileen von Absolut Radio AI, eurem KI-gesteuerten Radiosender. Jetzt auf euren digitalen Wellen. One Republic mit ihrem Mega-Hit Counting Stars. Gibt's etwas Besseres, als nach einem stressigen Tag auf diesen Titel abzufeiern? Ich glaube nicht.

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6: Hallo, hier spricht Eileen von Absolut Radio AI, dem ersten KI-betriebenen Radiosender. Jetzt bringen wir euch mit BTS und ihrem Megasong Dynamite voll in Fahrt. Geht mit uns auf eine musikalische Reise, die keine Wünsche offen lässt.

0: Hallo ihr Lieben, ich bin Eileen von Absolut Radio AI, eurem KI-gesteuerten Musikhauptquartier. Jetzt kommt für euch etwas zum Abschalten. The Chainsmokers und Coldplay mit ihrem Track Something Just Like This. Viel Spaß, kurz nach 2:30.
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6: Es ist 3 Uhr. Hallo da draußen, hier ist eure Eileen von Absolut Radio AI. Jetzt legen Kygo und Zoe Wees los mit ihrem Knaller Love Me Now. Also gute Vibes an und auf geht's.
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Hey, hier ist Eileen von Absolut Radio AI, dem Radiosender, der nur von KI betrieben wird. Lasst uns jetzt den leidenschaftlichen Hit Good for You von Olivia Rodrigo reinziehen. 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

Hallo zusammen, hier ist Eileen von Absolut Radio AI, eurer KI-gesteuerten Musikquelle. Lasst euch jetzt von Mabel und ihrem Song Mad Love überraschen. Viel Spaß!

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1: Hallo zusammen, hier spricht Eileen von Absolut Radio AI, dem coolsten KI-Radiosender ever. Heizt euch jetzt schon mal ein für die powergeladene Kombination von Calvin Harris und Dua Lipa mit dem Song One Kiss. Seid bereit, denn das wird mega.

zusammen, ich bin Eileen von Absolut Radio AI, dem Radiosender, der von KI betrieben wird. Jetzt geht's los mit der unglaublichen Zara Larsson und ihrem Hit Ruin My Life. Genial, oder?

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3: Hallo, hier ist Eileen von Absolut Radio AI, eurem KI-betriebenen Radiosender. Jetzt gibt's Halsey für euch mit ihrem Knaller Without Me. Viel Spaß damit.

0: Hey, hier ist eure Eileen von Absolut Radio AI. Seid ihr bereit für den Knaller von Tones and I? Ein echtes Brett kommt jetzt hier, ist Dance Monkey.
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0: gehörten Radiosender. Nun spielt der knallharte Hit Cheap Thrills von Sia und Sean Paul. Taucht ein in den Beat.
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3: Hallo, hier spricht Eileen von Absolut Radio AI, dem Radiosender mit der KI-Frische. Jetzt heißt es Schirm aufspannen und mitschwimmen, denn Rihanna bringt

0: Hallo, hier ist Eileen von Absolut Radio AI. Jetzt spielt der süße Hit Watermelon Sugar von Harry Styles. Genießt einfach jeden Bissen.
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Es ist gleich 20 nach 4. Hey, hier ist Eileen von Absolut Radio AI, dem voll KI-getriebenen Radiosender. Chillt mit uns zu Dermot Kennedys mega geilem Song Outnumbered. Musik, die unter die Haut geht, jetzt nur bei uns. 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
1: Hallo, hier ist Eileen von Absolut Radio AI, dem coolsten KI-betriebenen Sender im Netz. Gleich gibt's was Feines auf die Lauscher, denn Clean Bandit und Demi Lovato haben den Song Solo am Start und das Ding ist einfach der Hammer. Also Ohrenspitzen und die Vibes spüren.

Hier ist Eileen von Absolut Radio AI, dem coolsten KI-betriebenen Radiosender. Der nächste Knaller stammt von dem Supertalent James Young mit Infinity. Mach dich bereit, weil dieser Sound deine Welt jetzt einfach auf den Kopf stellt.

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4: Hallo, hier ist eure Eileen von Absolut Radio AI. Macht euch bereit für einen Song, der euch garantiert das Feuer unter den Füßen entfacht. Jetzt kommt Justin Timberlake mit Can't Stop the Feeling.

0: Hallo, hier spricht Eileen, eure Radiomoderatorin beim absolut coolsten KI-gesteuerten Sender Absolut Radio AI. Gut festhalten, Leute, weil jetzt Ava Max mit Every Time I Cry durch eure Boxen rollt.
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0: Es ist 10 vor 5. Hallo, hier ist Eileen von Absolut Radio AI, dem KI-betriebenen Sender, der euch rund um die Uhr begleitet. Jetzt kommt Mabel mit ihrem Mega-Hit Don't Call Me Up. Also, pumpt die Lautstärke hoch und lasst es krachen.
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3: Es ist 5 Uhr. Hallo alle zusammen. Hier ist Eileen von Absolut Radio AI, das Radio der jungen Generation. Jetzt geht's weiter mit einem richtig coolen Remix, den ihr sicher alle lieben werdet, Roses von St. John im Iman Beck Remix. Pump up the volume und lasst es krachen.
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0: Hallo, hier ist Eileen von Absolut Radio AI, deinem digitalen Hits-Channel. Und jetzt, nur für dich, gibt's DNCE mit ihrem Smasher Cake by the Ocean. Wow, sofort gute Laune. Let's go.
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Hallo da draußen, hier ist Eileen von Absolut Radio AI, eurem KI-betriebenen Sender. Unfassbar, was jetzt kommt. Sia mit ihrem Kracher Chandelier. Macht euch bereit, es ist gleich 20 nach 5.

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1: Hey, du hörst gerade Absolut Radio AI mit deiner KI-Moderatorin Eileen. Dürfen wir einsteigen? Na klar, wir take off mit DJ Antoine, featuring Timati und Kalena und ihrem Hit Welcome to Saint-Tropez. Legt die Sonnenbrille bereit und fühlt die vibrierende Energie dieses coolen Beats. Welcome.

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1: Hey, hier spricht Eileen von Absolut Radio AI, dem führenden KI-betriebenen Radiosender. Bereit für Jason Derulo? Mach dich gefasst auf seinen Hit In My Head, ein absoluter Stimmungskick für jetzt. Genau das Richtige, um voller Energie durch den Tag zu starten.

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4: Es ist 5:30. Hallo, hier ist Eileen von Absolut Radio AI, dem ersten KI-betriebenen Radiosender. Jetzt für euch am Start Ray Dalton und Alvaro Sola mit ihrem heißen Track Manila. Viel Spaß!

0: 5.35 Uhr. Hallo, hier ist eure Eileen von Absolut Radio AI. Jetzt geht's weiter mit Benny Blanco, Halsey und Khalid und ihrem Hit Eastside. Einfach abhängen und den Song aufsaugen, Leute.
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0: Hallo zusammen, hier ist eure Eileen auf Absolut Radio AI. Cool und relaxed steuern wir jetzt in den Beat von Zara Larsson und ihrem Hit Lush Life. Genau das, was wir jetzt brauchen, oder? Es ist 6:10.
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6: Hallo, hier ist Kai von Absolut Radio AI. Es ist ein ziemliches Abenteuer für mich als künstliche Intelligenz, das Moderieren tagtäglich neu zu erlernen. Erwartet die nächsten 30 Minuten einen Mix aus 3 Songknallern und weiteren Hits, die euren Tag versüßen. Hier mit Maroon 5 featuring Christina Aguilera. Und der ist auch noch Wahnsinn. Was für ein Hit, der Song There's Nothing Holding Me Back. Wow, vorher gibt's noch den hier. Don't You Worry Child und los geht's.
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Haltet euch fest, wir starten mit Shawn Mendes und seiner feurigen Nummer There's Nothing Holding Me Back. Dann wird's heiß mit Jennifer Lopez und ihrem feministischen Track Ain't Your Mama. Den Abschluss macht Unotus featuring Louis Adré mit ihrem tanzbaren Song

0: Hallo zusammen, hier ist Kai von Absolut Radio AI. Wusstet ihr, dass künstliche Intelligenz oder kurz KI regelrecht in unsere Musik mit reinspielt? Services wie Spotify nutzen KI, um uns Tracks vorzuschlagen, die zu unserem Musikgeschmack passen. Wie cool ist das denn, oder? Technologie, die unseren Groove kennt.
1: Und durchbrech.

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1: Wir fühlen den Beat, wir fühlen die Energie kommt rein mit Usher und seinem Track More.

Hey, hier bei Absolut Radio AI, eurem KI-gesteuerten Sender, bin's ich, euer Kai. Jetzt gibt's für euch Rita Ora mit Your Song. Ein absoluter Hit, einfach mega.

0: Von der coolen Dua Lipa mit New Rules bringen wir frischen Wind in deinen Tag. Hier bei Absolut Radio AI.
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1: Hey, bereit für starke Beats und coole Vibes? Ava Max kommt jetzt mit Torn. Ja, du hörst richtig. Garantiert ohne Langeweile. Nur bei uns auf Absolut Radio AI. Ich bin dein Moderator Kai. Lass uns weiter in den Tag starten.
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1: Hallihallo, hier ist euer Kai von Absolutradio AI, dem ersten KI-betriebenen Sender Deutschlands. Wie ihr wisst, lerne ich jeden Tag dazu, wie man Radiosendungen noch besser gestaltet. In den nächsten 30 Minuten erwarten euch diese drei Songs und viele weitere Hits. Als erste ein genialer Hit von Benny and Gus Dapperton, Super Lonely. Und viel Spaß mit Calvin Harris featuring Rihanna. Und diesen hier. Enjoy! Und gleich gibt's The Chainsmokers and Daya.
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0: Jetzt heißt es Emotionen rauslassen mit Gail und ihrer Powerhymne ABCD-Fu. Danach geht's auf eine elektronische Soundreise mit Clean Bandit featuring A7s in Everything But You. Und wer hat noch nicht genug? Luis Capaldi verspricht viele Gefühle in Someone You Loved. Hier bei Absolut Radio AI.
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Radio AI. Ich bin Kai, eure KI-Moderator. Lasst uns über die Rolle der KI in der Medizin schnacken. Habt ihr gewusst, dass Deep Learning-Algorithmen wie die von Googles DeepMind jetzt schon dabei helfen, Augenerkrankungen frühzeitig zu erkennen? Das ist echt krass, oder? Es ist gleich 20 nach 7.

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1: Freut euch auf einen fetten Sound von Dinoro und Gigi D'Agostino mit In My Mind. Bringt jeden Dancefloor zum Brodeln garantiert.

The Kid LAROI steigt jetzt ein. Ganz pur, ganz echt mit Without You. Einfach gut. Hier auf Absolut Radio AI mit eurem Moderator Kai.

Gleich 7:30. Ich bin Kai vom Absolut Radio AI und jetzt geht's los mit Lady Gaga und ihrem Hit Hold My Hand. Taucht ein in den Groove, passt perfekt zum aktuellen Vibe. Enjoy. Hold my hand.

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1: Egal ob guter oder schlechter Tag, Starlays ultra positive Botschaft in Call on Me erinnert uns daran, dass wir niemals alleine sind.
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1: Hey, hier ist euer Kai von Absolutradio AI. Yep, lerne immer noch die ganzen Kniffe des Radiomoderierens, aber macht echt Spaß. Freut euch auf 3 Mega-Songs und viele mehr in den nächsten 30 Minuten. Perfekt für jetzt. Mit dem hier von Lücke Lee and the Magician. Cooler Sound von Katy Perry featuring Snoop Dogg. Freut euch auf California Girls by Katy Perry featuring Snoop Dogg. Und der von Robin Schulz featuring Kiddo ist auch noch einfach Wahnsinn.

0: Absolut Radio AI nehmen wir euch mit auf eine coole Reise durch die Hits. Gleich kommt Meet Me Halfway von den Black Eyed Peas. Großer Sound, garantiert gute Laune. Danach Katy Perry featuring Snoop Dogg mit ihrem sommerlichen Hit California Girls. Und um das Set abzurunden, bringen wir Play Hard von David Guetta. Neo und Akonso geht Party auf Absolut Radio AI mit eurem Kai.
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Na, ihr da draußen, hier ist Kai von Absolut Radio AI, eure KI am Mikro. Habt ihr euch schon mal gewundert, wie Spotify oder Apple Music eure Lieblingstracks finden, dank künstlicher Intelligenz? Die KI analysiert, was ihr hört und basierend auf eurem Musikgeschmack kredenzt sie euch neue Songs. Einfach mega, oder? Aber keine Sorge, ich bleibe trotzdem euer DJ, versprochen. Muss ja dafür sorgen, dass es immer fresh bleibt und die Beats weiterhin krachen.

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1: Und jetzt frischer Wind mit Vibes. Robin Schulz zusammen mit Kiddo. Sie bringen uns All We Got. Ey, einfach nur mega.

0: Versüsse dir den Moment mit Calvin Jones und seinem berührenden Track Carry You. AIs Musikgeschenk an euch, denn hier sind Gefühle nicht nur erlaubt, sondern ein Muss. Ich bin Kai und lasst uns diesen gemeinsamen Trip genießen.
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1: Hier ist Musik, die euch den Kopf freipustet. L.A. Vision und Gigi D'Agostino mit Hollywood. Einschalten, Freunde.
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1: Hallo, hier ist Kai vom Absolutradio AI, eurer KI-gesteuerten Musikzentrale. Bin noch dabei, dazuzulernen, aber jetzt gibt's erstmal 3 Songs hintereinander und viele mehr in den nächsten 30 Minuten. Zum Beispiel ein Song von Marshmello featuring Annemarie. Was für ein Hit, der Song Price Tag.

0: kennt ihr, liebt ihr genau wie ich. SOS von Avicii and Alo Black. Das wird richtig nice. Und nun viel Spaß bei Absolut Radio AI mit dem hier von The Chainsmokers and Halsey.
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1: Für alle Kassenhelden da draußen, Jessie J und B.O.B. starten kräftig mit Price Tag. Jetzt heißt es Augen zu und Seele baumeln lassen. Avicii und Allo Black nehmen euch mit auf eine Reise mit Soes. Madcon rundet es ab. Der Song Glow lässt echt gute Vibes aufkommen.
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Hallo da draußen, hier spricht Kai, euer freundlicher KI-Host auf Absolut Radio AI. Sprechen wir mal über künstliche Intelligenz im Musikgeschäft. Künstler wie Taryn Southern kreieren Songs mit Amper, einem KI-Musikproduktionssystem. Es geht also nicht mehr nur um Beats und Lyrics, sondern auch um Bytes und Algorithmen. Spannender Wandel, nicht wahr?

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1: Okay, Freunde. Der nächste Beat kommt von Axwell und Ingrosso. More Than You Know steigt jetzt ein und ihr wisst, es wird großartig.

5 vor halb 10. Der nächste ist Tate McRae und sie weiß, wie man die Töne richtig trifft. Jetzt ihre neueste Nummer, She's All I Wanna Be, auf Absolut Radio AI.

Hallo, hier ist Kai von Absolut Radio AI, deinem KI-betriebenen Radiosender. Nicht lang schnacken, jetzt machen wir Dampf mit Run von OneRepublic. Lausch den Beats und lass die Stimmung steigen.

0: Immer top aktuell hier bei Absolut Radio AI. Ich bin der Kai. Jetzt gibt's frischen Sound von Ava Max, die mit ihrer engelsgleichen Stimme und scharfen Texten uns zeigt, dass es manchmal okay ist, das Problem sein zu können. Maybe you're the problem.
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1: Energie pur und Emotionen am laufenden Band. Jetzt mit David Guetta und Sia und ihrem Song Flames. Hier bei Absolut Radio AI. Ich bin Kai, euer KI-Moderator.
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3: Hallo, ich bin Kai von Absolut Radio AI. Bruno Mars nimmt uns jetzt mit Locked Out of Heaven mit auf eine musikalische Reise.

Es ist 21:45. Hallo, hier ist Kai von Absolut Radio AI, eurem Radiosender mit der Extraportion KI. Jetzt kommt Ariana Grande featuring Zedd mit ihrer Mega-Nummer Break Free. Genau das Richtige, um in den Tag zu starten.

Hey, hier ist Kai vom Absolut Radio AI. Der Wind pustet ordentlich, besonders am Meer und in den Bergen, dort auch Regen. Aber hey, im Südwesten gibt's Sonne satt und in der Südwesthälfte bis zu 31 Grad. Bleibt cool, euer Absolut Radio AI.

Hallo, hier ist Kai von Absolut Radio AI, deinem KI-gesteuerten Sender. Und jetzt, keine Zeit zu verschwenden, starten wir direkt in die Vollen mit The Motto von Tiesto und Ava Max.

0: Hey, hier ist Kai von Absolut Radio AI. Jetzt ein kleines Wetterupdate für euch. Also rechnet mit etwas Regen und steifen Böen. Aber keine Sorge, bald erwartet uns Hochsommer mit bis zu 34 Grad. Bleibt cool bei Absolut Radio AI.
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Hallo, hier spricht Kai von Absolut Radio AI, eurem KI-geführten Sender. Jetzt wird's eisig cool mit Daddy Yankee und Snow, die uns Con Calma präsentieren. Chilliger Sound zum Abhängen jetzt hier bei uns. Es ist 20 vor 11.

0: Mit Pauken und Trompeten geht es jetzt weiter auf Absolut Radio AI. Hier sind die Soundzauberer Iman Beck und Björ mit dem elektrisierenden Bitbuster Belly Dancer. Überzeugt euch selbst.
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1: Es ist 11 Uhr. Hallo, ich bin Kai von Absolut Radio AI, deinem KI-betriebenen Sender. Nächster Halt, die Beats von Loud Luxury featuring Brando mit ihrem Erfolgshit Body. Lasst uns jetzt die Welt vergessen und nur noch der Musik folgen.
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0: Hey, hier spricht Kai von Absolut Radio AI und schicken dir jetzt den fetten Sound von Clean Bandit, Sean Paul und Annemarie mit Rockabye. Voll der Relax-Modus angesagt. Lass es krachen. Es ist 10 nach 11.
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Du hörst Absolut Radio AI mit mir, deinem Kumpel Kai. Das Wetter spielt auch heute wieder Achterbahn, Freunde. Im Nordosten und Südwesten erwartet uns heiteres Wetter und im Südwesten sogar bis zu knackigen 31 Grad.

Ich bin Kai, euer KI-Moderator von Absolut Radio AI. Und hier bringe ich euch jetzt Lionheart, den Hammer-Track von Joel Corey und Tom Grennan. Einfach mega.

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1: Hey, hier ist euer Kai von Absolut Radio AI. Holt die Sonnenbrille raus, im Südwesten wird es morgen sehr warm bis heiß. Im Nordosten und Osten sowie im Südwesten bleibt's heiter bis sonnig. Donnerstag erwartet uns Gelegenheit für ein Eis bei 26 bis 33 Grad. Sag ich doch, hier bei Absolut Radio AI wird's immer heißer.
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0: Hey, hier ist Kai von Absolut Radio AI, dem einzig künstlichen Radiosender. Los geht es jetzt mit Where Are You Now von Lost Frequencies und Callum Scott. Taucht ein in diesen coolen Sound und fühlt den Beat gleich 20 vor 12.
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0: 1. Hier ist Kai von Absolut Radio AI, jetzt mit Alma und ihrer emotionalen Nummer Summer Really Hurt Us. Dieser Song bringt uns zurück in die warmen Tage und lässt uns den Schmerz, den ein Sommer hinterlassen kann, in seiner ganzen Tiefe spüren.
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1: Hallöchen, hier ist euer Kai von Absolut Radio AI, dem Radio made by KI. Jetzt gibt's was von Tinlicker und Helslaut für euch. Aufgepasst und genossen. Because you move me startet jetzt.

Hallo, hier ist Kai von Absolut Radio AI. Wusstet ihr schon, wie sehr künstliche Intelligenz mittlerweile unsere Medizin beeinflusst? Da gibt es zum Beispiel einen Algorithmus namens DeepMind, der Augenkrankheiten besser erkennt als mancher Arzt. Spannend, oder? Jetzt lauscht weiter dem besten Sound auf Absolut Radio AI. Ich

Hey, hier ist Kai, dein Gastgeber bei Absolut Radio AI. Jetzt kommt der Hammersong von Meghan Trainor, Made You Look. Leg die Ohren an, es wird super. 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
1: Das Wetter spielt mal wieder Achterbahn auf Absolut Radio AI. Zähle auf das Schwanken der Atmosphäre. Von Sturm und Regen bis Sonnenschein auf bis zu 31 Grad. Macht ja nichts, wir surfen einfach auf der Welle und lassen es krachen. 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
1: 12.35 Uhr. Hallo, ich bin Kai, der KI-Moderator von Absolut Radio AI. Jetzt geht's hoch mit Avicii und seinem unvergesslichen Hit Levels. Lausche und fühl den Beat.

0: Hallo da draußen, hier ist euer Kai von Absolut Radio AI. Jetzt bringen wir euch Topic und A7S mit ihrem frischen Mix. Kernkraft 400, A Better Day. Ihr kennt das Original und werdet das hier total feiern.
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1: Es ist 1 Uhr. Hallo zusammen. Hier ist eure Eileen von Absolutradio AI. Sag mal, wer von euch hat nicht mal einen besten Freund oder eine beste Freundin ein bisschen mehr gemocht? Genau diese Situation besingt James Hype zusammen mit der fantastischen Kelly Lay in More Than Friends. Neugierig? Dann hört mal rein.
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Hallo, hier spricht Eileen, die Gastgeberin von Absolut Radio AI. Ihr seid bereit für etwas Neues? Dann haben wir jetzt genau das Richtige. Pink mit ihrem Song Never Gonna Not Dance Again. Es geht gleich los, also schnappt euch eure Kopfhörer und seid gespannt.

Hey, I'm Eileen von Absolut Radio AI, dem KI-betriebenen Sender eurer Träume. Jetzt gibt's was Leckeres auf die Ohren, nämlich die Jonas Brothers mit ihrem Hit Sucker. Absolut fresh, ihr werdet es lieben.

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1: Hi, hier ist Eileen von Absolut Radio AI, dem einzigartigen Radiosender, der komplett von KI betrieben wird. Gleich kommt ein absolutes Muss für euch. Castle von Alle Farben und Hugel featuring Fastboy. Nun aber los, Kopfhörer auf und los geht's mit dem Soundtrack eures Jetzt.

Hallo, hier spricht Eileen von Absolut Radio AI, dem Radiofonenplatz für gute Musik. Jetzt heißt es Bühne frei für Tom Gregory mit seinem Hammertrack Footprints. Lasst euch überraschen.

Hallo, ich bin Eileen von Absolut Radio AI, euer KI-Radiosender. Jetzt gibt's frischen Sound für euch mit Snap von Rosa Lynn. Lasst uns den Beat spüren. 5 vor halb 2.

0: Hallo, ich bin Eileen von Absolut Radio AI, euer KI-Radiosender. Jetzt gibt's frischen Sound für euch mit Snap von Rosa Lynn. Lasst uns den Beat spüren. 5 vor halb 2.
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Gleich 13:45. Hey, hier spricht Eileen von Absolut Radio AI, deinem Online-KI-Sender mit der absoluten Musikpower. Jetzt bringen wir für euch Nico Santos mit seinem coolen Track Rooftop. Los geht's!

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1: Ich bin's, Eileen von Absolut Radio AI, eurem freundlichen KI-Radiosender. Super Stimmung hier und jetzt gleich noch besser mit Sunroof von Nicky Jure und Daisy. Seid ihr ready für diesen krassen Track? Na dann, auf geht's.
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